0: Es ist wohl nicht die Sache meines gnädigen Herrn, wenn er ein Spektakel bezahlt, sich auch noch damit abzugeben, wie es ausgeführt werden soll. Seine Gnaden ist gewöhnt, anzuordnen und seine Anordnungen befolgt zu sehen. Zudem ist mein gnädiger Herr schon seit 3 Tagen ungehalten darüber, dass in einem so wohl ausgestatteten Hause wie das seinige ein so jämmerlicher Schauplatz wie eine wüste Insel ihm vorgestellt werden soll und ist eben, um dem abzuhelfen, auf den Gedanken gekommen, diese wüste Insel durch das Personal aus dem anderen Stück einigermaßen anständig staffieren zu lassen.
1: Das finde ich sehr richtig. Es gibt nichts Geschmackloseres als eine wüste Insel.
2: Mariotten auf Naxos, siehst du sie mir nicht?
3: El compositor replica airadamente: Ariadne en Naxos, señor, es una alegoría de la soledad humana. Al maestro de danza parece despertar ahora de un gran letargo y responde: por eso mismo necesita compañía. Los espectadores se entretendrán, pues tal y como está ahora la obra, para dormirse. Todo es ahora confusión: que si habrá de recortar pasajes, que si todos o solo algunos personajes habrán de modificar su actuación. El maestro de danza continúa con la sorna. Si el compositor lo desea, oirá su querida ópera un poco transformada o nunca la escuchará. El compositor oprime su partitura contra el pecho, se irá al fuego antes que transformarla, y vuelve a la carga el maestro de danza. Cientos de grandes maestros a los que de rodillas admiramos hoy tuvieron que realizar su primera representación con sacrificios mayores que este.
4: Wenn man 2 Stunden Zeit

0: Wenn er uns hört, begeht er Selbstmord.
1: Fragen Sie ihn, ob er seine Oper lieber heute ein wenig verstümmelt hören will, oder ob er sie niemals hören will. Schaffen Sie ihm Tinte.